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2: Ob ihr das verstanden habt, ist doch eigentlich die Frage, wer hier jetzt ist. Ich glaube, es wurde noch nicht oft genug gesagt. Nein, also
3: sollst
2: ihr wisst,
3: du was sagen?
2: Ja, also vor allem sind es Anka und Stani, Alter.
3: Hey, was
2: los? Lange nicht gesehen.
3: Boah, ich freue mich immer richtig, wenn ich Wochenende mit dir habe.
2: Ich habe mich auch schon gefreut. Ich habe heute Morgen in den Dienstplan geguckt.
3: Lüge.
2: Ich zieh mal leck auf alles. Ich habe heute Morgen original in den Dienstplan geguckt, habe gesehen, du bist hier. Ist er noch geöffnet sogar? Nee, ist er nicht. Ich habe gesehen, du bist hier und dann dachte ich mir, korrekt, jetzt habe ich noch mehr Bock aufs Wochenende.
3: Ja, wir machen uns ein schönes Wochenende.
2: Und soll ich dir noch was sagen? Eben gerade, als ich im Supermarkt nebenan einkaufen war, habe ich gesehen, wie du dein Fahrrad davor abgestellt hast und hat mein Herz kurz einmal so du-dum extra gemacht.
3: Oh nein, ja, Mausi. Ich wollte nicht mit dir reden, ich bin einfach weitergegangen.
2: Habe ich gesehen. Danach hat es du-dum gemacht. Aber jetzt kommst du nicht mehr weg für 4 Stunden. Du-dum.

Clapton und Milo mit Drop the Pressure um 10 nach 10 hier bei Next. Wochenende schmeckt doch schon wieder. Donnerstagabend kleinen Pop-Up-Rave gemacht hier in den Pustorf-Studios. Gestern dann den Off-Day, aber mit den Achis einfach ein bisschen gute Zeit verbracht, bisschen gechillt und so weiter, Energie gesammelt. Nicht so lange unterwegs gewesen, dafür heute Morgen um 6 Uhr wieder an den Start.

im nächsten Studio. Dann mache ich mich auf den Weg und dann geht's rüber nach Rostock und dann steht der nächste Rave an. Also hier, Haferflocken ready. Sportworkout hat angefangen. Jetzt hier wieder alle 10 Minuten nach der Moderation ein bisschen Sport machen, Push-Ups, Pull-Ups und so weiter. Und dann sind wir ready. Kommt mal gut in das Wochenende rein, ja? Oh.

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0: So, schön mit einem 1:0 gestern Abend ist das Ganze ausgegangen. Da haben die Werder-Frauen gestern Abend im Nordderby den HSV nach Hause geschickt. Also erstmal sehr stark. Werder-Trainerin Fritzi Komp hat ja schon vor dem Spiel auch richtig Bock.
1: Wir können es irgendwie kaum erwarten, dass es endlich losgeht. Letztes Jahr war es, glaube ich, schon auch eins der großen Highlights, glaube ich, für jede einzelne Spielerin hier. Es gibt einige, die sagen, es war das größte Spiel in ihrem Leben bisher. Ich glaube, es liegt schon sehr viel Brisanz in der Luft, auch was das Duell betrifft, weil es einfach das Derby ist im Norden.
0: Ja, ja, und Isabella Jaron, die das Tor gemacht hat, die war danach dann, als alles so nach Hause gebracht wurde, sozusagen einfach super bodenständig.
2: Ja, ich muss sagen, die Flanke war natürlich punktgenau von Luna. Da kann ich mich nur an der Stelle bedanken. Ja, es ist einfach Wahnsinn. Ich glaube, egal wer das Tor geschossen hätte, hätte emotionsvoll gejubelt. Es ist einfach unglaublich schön, mit solchen Fans, vor solchen Fans dann auch ein Tor zu schießen. Es ist ja einfach Wahnsinn. Ich habe keine Worte dafür.
0: Jetzt sitze ich hier und kriege ein bisschen Gänsehaut auch. Waren übrigens über 26.000 Fans auch am Start im Stadion gestern. Alle hatten Bock und auch wenn es dann am Ende ein bisschen knapp wurde, hat doch geklappt, Alter. Stark.
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0: Joel Curry, Ray und David Guetta mit Bad.
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0: Das hat Anker um 10:30.
2: Zu dem Drohnenangriff am Leipziger Flughafen gibt es neue Erkenntnisse. Nach Informationen der Welt am Sonntag ist einer der verdächtigen Mitarbeiter des russischen Militärgeheimdienstes GRU. Am Anfang August war eine mit Sprengstoff beladene Drohne nahe einer ukrainischen Transportmaschine entdeckt und entschärft worden. In vielen deutschen Städten gibt es heute Demos gegen Rechtsextremismus. Verschiedene Bündnisse und Initiativen haben dazu aufgerufen, als Reaktion auf den Sieg der AfD bei der Landtagswahl in Sachsen-Anhalt. Schon gestern waren in Oldenburg mehr als 3000 Menschen bei einer Demo gegen rechts. In Bremen soll es nachher um 17 Uhr vor dem Hauptbahnhof auch losgehen. Die Frauen vom Werder Bremen haben in der Fußball-Bundesliga das Nordderby gegen den HSV gewonnen. Wir haben gerade schon drüber gesprochen. Das Spiel wurde im Weserstadion vor rund 27.000 Zuschauerinnen und Zuschauern ausgetragen. Die Bremerinnen siegten mit 1:0. Und das Wetter. Wir starten heute eigentlich ganz angenehm rein. Wir haben es 14 Grad in Bremen, bisschen windig, 17 Grad in Cuxhaven. Ey, wir müssen nach Cuxhaven, Digga. Da ist Sonne, was geht?
0: Ab naja, 14 Uhr.
2: Ab 14
0: Uhr. Ich will erst mal Sendung machen.
2: True. Genau, das geht heute noch hoch auf 19 bis 21 Grad. 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
0: Schönes Herbstwetter, ich finde es total
2: oder?
0: Geil.
2: Ich liebe es auch so sehr. Gestern fand ich es ein bisschen zu kalt, da bin ich morgens aus der Wohnung raus und habe richtig gefroren. Da hat es auch richtig so nach eisiger Luft gerochen.
0: War 12 Grad gestern Morgen.
2: Das war crazy, aber heute ist ganz angenehm. Also mit meiner Übergangsjacke bin ich gut hingekommen.
0: Heute Morgen um 6 Uhr, als ich aufgestanden bin, war alles voller Nebel.
2: Oh,
0: das
2: geil.
0: Sah aus wie gemalt.
2: Oh, ich liebe
0: total
2: das.
0: Krass.
2: Schön.
0: Ja, Herbst kommt.
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0: Mako mit den Chainsmokers in- und auswendig. So, es gibt eine neue Romance-Serie mit richtig schön viel Drama, ne?
1: Crew Girl heißt die. Ist eigentlich ein Buch von Shayla McClure und ist jetzt neu auf Netflix. Orestia aus dem Next Team, worum geht's genau?
2: Es geht um Tegan, eine 16-jährige Schülerin aus Kalifornien, und Rudern ist ihr ganzes Leben.
3: Als Ruderin musst du alles geben. Jeden Morgen um 6 Uhr beginnt das Training, das schmerzhafte Training.
2: Sie macht bei Wettkämpfen mit und ist eine der Besten, bis eines Tages das FBI bei einem Wettkampf auftaucht.
3: Mein Dad soll Investoren um Millionen betrogen haben. Er ist mit dem Geld von den Eltern meiner Freunde abgehauen und hat meine Mom und mich mit dem FBI allein gelassen.
0: Boah, das ist scheiße auf jeden Fall. Das verändert jetzt wahrscheinlich ihr ganzes Leben auch, ne?
2: Na klar, ihr Vater ist untergetaucht. Sie und ihre Mutter ziehen daraufhin nach Kanada, wo Tegan an die Elite-Schule Easton Prep kommt, wo es ganz zufällig, ganz schön viele hotte Typen gibt.
1: Oh ja, also das ist natürlich ein Zufall. Wann geht denn das Drama los, hä?
2: Ja, Tegan will da unbedingt in den Ruderclub kommen, aber der war bisher nur für Jungs. Deshalb nehmen die sie auch am Anfang überhaupt nicht ernst.
4: Ich habe gehört, du warst rudern. Geh doch heute mit mir aus und zeig mir deinen Ruderschlag.
5: Das geht nicht. Ich muss mich ja schon übergeben, wenn ich nur daran denke.
0: Ist schon ein bisschen flirty auch, ne?
2: Ja, safe. Da ist auf der einen Seite Cam, der selbst nicht aus so wohlhabenden Verhältnissen kommt. Auf der anderen Seite ist Josh, der arrogante Ruderkapitän mit reichen Eltern, den Tegan aber irgendwie auch immer interessanter findet.
6: Du würdest also lieber ertrinken, als von mir gerettet zu werden.
5: Ich denk noch nach.
6: Mhm. Wieso ist das so ein Thema für dich?
5: Weil du vom ersten Tag an gemein zu mir warst.
6: Oh, du hast genauso gut ausgeteilt.
1: Okay, und wie findest du die Serie?
2: Ja, es kommt drauf an, worauf man Bock hat. Durchtrainierte Typen, nackte Oberkörper, protzige Autos und reiche Eltern, die mit ihrem Geld die Entscheidung an der Elite-Schule beeinflussen können. Wenn man das erwartet, wird man auf jeden Fall nicht enttäuscht.
0: Okay, aber es geht, jetzt kommt so ein Aber.
2: Ja, ich finde, die Charaktere sind so ein bisschen drüber und glatt. Also der eine will der typische Alpha-Mann sein, einfach weil er selbst Druck von seinem Vater kriegt. Die andere ist das beliebteste Mädchen der Schule und so weiter. Hat man irgendwie ja schon so oft gesehen. Mhm. Von daher, ich habe nicht viel erwartet und habe auch genau das bekommen.
1: Naja gut, also wenn ihr trotzdem Bock habt, Crew Girl findet ihr jetzt auf Netflix.

Karol G droppt einen neuen Track, der heißt Baby Wow, also Nummer 1. Ich musste erstmal entziffern, was dieser Text oder wie der Titel überhaupt ist, weil es schreibt sich großes B, kleines B, großes Y, okay, das heißt dann Baby, alles klar. Und dann Wow, W-O-W, okay, ganz normal, in Großbuchstaben. Und ich hatte einfach Großbuchstabe, Kleinbuchstabe, so voll random, komplett verwirrt. Na okay, das habe ich gecheckt, dann höre ich in den Track rein. Baby. Und denke erstmal so, okay, geil. Klingt super entspannt. Aber dann geht der nächste Gedanke in meinen Kopf auf. Warte mal, dieser Beat, ich kenne den Beat doch irgendwoher, Mann. Dieses dumm, dumm, dumm. Und der Sound vor allem auch, der, also dieser spezielle Sound, der da drin ist. Ich gucke ein bisschen und denke, ah, pass auf, frühe 2000er, Nina Sky, Move Your Body. Selbes Sample. Wir können noch weiter reingehen übrigens, weil es hat jetzt so ein bisschen... Ja, keine Ahnung. Also wirkt bei Karol G für meinen Geschmack, würde ich das schon fast so Reggaeton-mäßig verknüpfen irgendwie, dass es so aus der Ecke kommt. Aber tatsächlich ist es eigentlich Dancehall. Hier. Das ist der Original-Rhythm. Der Coolie-Dance-Rhythm. Ihr checkt, ne? Also, bisschen Dancehall-Vibes hier um 10 vor 11. Wir gehen rein.

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0: Georgia Smith und Predator. Predator, krasser Produzent. Wollen wir kurz einen Ausflug machen, Anka?
1: Oh ja!
0: Warte, Predator.
1: Zeig mir, was du weißt über Musik.
0: Circles aus dem Jahr 2012.
1: Ah.
0: Da war der auch schon ein bisschen länger am Start, sogar zu der Zeit schon. Aber pass auf. Na, kommt da noch was? Warte mal, wo haben wir es? Hier.
1: Oh.
0: Das ist das Intro. An den Switch gleich, wie der Beat reinkommt. Das ist so mies, das Ding. Boah, ich mach Kopfhörer noch ein bisschen.
1: Okay, I hear you.
0: Ja, ja, warte. Jetzt bräuchte man einen Subwoofer, ne? Der Bass da drunter scheppert halt mies. Den hört man nicht, den fühlt man. So, und der Switch.
1: It's giving Tetris. It's giving Gameboy-Vibes.
0: Ja, genau sowas. Oder komm, einen noch. Wir haben noch Zeit. Ist doch erst 11. Hier ist offen. Halt eigentlich, der hat immer nur so Instrumentals produziert.
1: Die Streicher, Junge. Wie geil ist das?
0: Und auch da wieder der Bass da drunter. Das ist Grime. Also so parallel quasi zu Dubstep auch. Gleiches
1: cool.
0: Tempo. Und hörst auch die Bassline. Pass auf. Die ist wow.
1: Ja, ja, klar. Boah, das muss sich gut anfühlen, wenn man den auf richtig laut aufgedreht hat.
0: Ist Mucke für laut auf. Ah, Digga, passt auch, pass auf. Also, wir hatten UK Bassline, jetzt hatten wir Grime gerade und dann bleiben wir auch in diesem ganzen UK-Ding und machen weiter mit ein bisschen Drum and Bass. Hier sind Rudimental.
1: Rein da.
0: Love you more.

0: Der singt sich da einen zurecht, der Brudi, ne? Ja. Frank Ocean mit Lost. Ich frag jetzt einfach mal so, rein theoretisch, könntest du dir vorstellen, an einer dieser SB-Kasten im Supermarkt mal was aus Versehen so mitgehen zu lassen?
1: Also in einer rein theoretischen Situation, ganz aus Versehen, ist vielleicht schon mal was in der Tasche gelandet, was da nicht über das Band gegangen ist, kann man so sagen.
0: Okay, das Ding ist halt, was passiert dann also bei solchen Geschichten? Oder wie sieht es bei euch auch aus? Klaut ihr an solchen Kassen und vor allem kriegen die Supermärkte mit, dass mehr geklaut wird an diesen Kassen oder ist das nicht so?
2: Voll. Laut Experten ist die Anzahl von Diebstählen an SB-Kassen 15-30% größer als an normalen Kassen. Es gibt aber halt auch viele Leute, die dann bei Kontrollen sagen, der Barcode wurde nicht gescannt oder sie haben aus Versehen den falschen Artikel ausgewählt.
0: Ja, ja, sowas habe ich auch schon mal gehört. Aber ist das jetzt, also macht das rechtlich einen Unterschied, ob jetzt Absicht oder nicht? Also, und was ist, wenn ich mal vergesse, wirklich aus Versehen einfach was zu scannen?
2: Das ist eine, pass auf, Buzzword-Grauzone. Rechtlich gilt es eigentlich erst als Diebstahl, wenn du was mit Absicht klaust. Und das zu erkennen, ist halt auch für das Supermarktpersonal super schwierig.
1: Ja, okay, I see, aber versuchen die Supermärkte da jetzt irgendwie was zu ändern dran?
2: Safe. Da wird immer mehr mit KI-Systemen gearbeitet. Smarte Kameras, die erkennen, ob die richtigen Sachen gescannt werden und Ablageflächen, die das Gewicht deiner eingescannten Äpfel mit dem auf der Ablagefläche vergleichen. Wenn dem System dann was komisch vorkommt, bekommen die Mitarbeitenden einen stillen Alarm und können halt gezielter kontrollieren. Am Ende sollen damit die Diebstähle, ob absichtlich oder nicht, weniger werden.
0: Okay, ich check schon. Also keine günstigeren Einkäufe mehr hier für irgendwelche Freunde, die das schon mal gemacht haben.

0: The Kid LAROI und Justin Bieber mit Stay.
1: Was für eine Pace läufst du mittlerweile, wenn du joggen gehst?
0: Gar keine, ich war Ewigkeiten nicht mehr joggen.
1: Du warst Ewigkeiten nicht mehr joggen, echt?
0: Ich mach nur noch Burpees und so einen Scheiß.
1: Oh, Burpees im Sinne von, oder?
0: Mit runter, Liegestütz hoch, Sternsprung.
1: Alter, stabil.
0: So.
1: Lass mal joggen gehen.
0: Ich hab auch gar keinen Bock,
1: weil du sagst jetzt, du warst zwar lange nicht mehr joggen, aber du würdest mir trotzdem davonlaufen, dann würde ich weinend nach Hause gehen.
0: Nee, würde ich nicht. Ich glaube, ich habe einfach gar keinen Bock. Mir tut alles weh. Ich will meinen Kraftsport machen und Burpees. Soll ich dir
1: eine Decke holen, eine Wärmflasche?
0: Muss jetzt nicht so machen. Alles gut. Danke. Aber nee, obwohl.
1: Ja, so ein bisschen und ja, so ein Tee. Ja. Komm, ein bisschen in die Herbststimmung rein.
0: Ja, ich bin nicht. Nein, doch, noch nicht. So nee, ab morgen Abend. Heute noch nicht. Heute will ich noch ein bisschen ballern. Noch ein bisschen Action machen, okay? So. Yeah. Danke.

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0: Fischer und Baby Close mit Blackberries.
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0: Mit Anker um 11:30.
2: Zu dem Drohnenangriff am Leipziger Flughafen gibt es neue Erkenntnisse. Nach Informationen der Welt am Sonntag ist einer der Verdächtigen Mitarbeiter des russischen Militärgeheimdienstes GRU. Am Anfang August war eine mit Sprengstoff beladene Drohne nahe einer ukrainischen Transportmaschine entdeckt und entschärft worden. In vielen deutschen Städten gibt es heute Demos gegen Rechtsextremismus. Verschiedene Bündnisse und Initiativen haben dazu aufgerufen, als Reaktion auf den Sieg der AfD bei der Landtagswahl in Sachsen-Anhalt. Schon gestern waren in Oldenburg mehr als 3000 Menschen bei einer Demo gegen Rechts. In Bremen soll es dann nachher um 17 Uhr vor dem Hauptbahnhof losgehen. Und die Frauen von Werder Bremen haben in der Fußball-Bundesliga das Nordderby gegen den HSV gewonnen. Das Spiel wurde im Weserstadion vor rund 27 Zuschauerinnen und Zuschauern ausgetragen. Die Bremerinnen siegten mit 1:0. Und das Wetter heute, es soll erstmal trocken bleiben. Die Temperaturen auch schon relativ angenehm, so 16 Grad in Bremen, 18 Grad in Cuxhaven, 15 Grad in Wilhelmshaven. Ein paar Wolken sind dabei, ja, ein bisschen Wind ist dabei, auch, ja. Aber das ist doch ein richtig schöner, herbstlicher Samstag, oder?
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0: Es waren 27.000, nicht 27. Läuft, Digga, läuft.

Bees and Honey zusammen mit Omar Lay, Egyptian und Beam, As We Get High. Um 20 vor 12, As We Get High. Wir werden jetzt alle mal zusammen ein bisschen high um 20 vor 12. Schaut dann an alle, die es schon sind oder noch sind oder wie auch immer. Kommt gut in den Samstag rein. Hier geht's weiter mit Benno, das ist Besties. Bin mal gespannt. Ich höre ihn zum ersten Mal jetzt, ehrlich gesagt.

Also ich kenne ein paar Leute, die sich eine Zeit lang wirklich fast ausschließlich von so Supplementen ernährt haben, ne? Ob es so Proteinpulver war oder die ganze Zeit sich so Riegel reingefetzt haben. Aber das, was jetzt hier passiert ist, das sieht auf jeden Fall crazy aus. Und zwar wurden bei einer Polizeikontrolle in der Nähe von Dülmen, wo auch immer das ist, zwei Säcke mit Proteinriegeln und Sirups im Wert von 1.400 € gefunden. Also keine Ahnung, was da irgendwie los war, auf dem Weg zu einem Campingtrip irgendwie sich richtig schön eindecken und den guten Shit sich da reinzufetzen die ganze Zeit. Oder ob die tatsächlich den Kram irgendwo geklaut haben, um den jetzt weiter zu verkaufen. Auf jeden Fall wurde bei dieser Durchsuchung da im Auto noch gefunden, was hatten die noch? Klamotten? Ach so, genau, Klamotten, die extra so aussahen, als wäre es für Ladendiebstähle da. Ich denke mir so, vielleicht waren die Jungs einfach nur gerne low-key unterwegs, hatten sich irgendwie Bock, irgendwie fresh anzuziehen und dann irgendwie einen geilen Campingtrip zu machen oder so. Man will ja niemanden verurteilen, bevor hier die Beweislage auch ganz klar ist. Aber wie gesagt, 1.400 € an Wert irgendwie in Proteinriegeln und Sirups, das ist schon crazy, Digga. Vor allem auch für den Magen nicht so gut, ehrlich gesagt. Und dann im Auto noch zusammensitzen, scheiß Idee.

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0: Du musst reden, Anka. Ich bin außer Puste.
1: Hast du gerade Pull-Ups gemacht? Oder, nee, Push-Ups hast du gemacht.
0: Ja.
1: Wie viele machst du?
0: Ich wollte 500 gemacht haben, bis die Sendung zu Ende ist.
1: Bei wie viel bist du?
0: 250.
1: Alles klar, ja. Hälfte ist rum. Ja, perfekt, ist rum. Alter. Stabil.
0: Aber gegen Ende wird es schwieriger, weißt du.
1: Machst du auf Brust oder auf Trizeps?
0: Unterschiedlich.
1: Okay, smart. Smart. Sehr cool. Leute, die sportlichste Wochenendsendung, die ihr so mitnehmen könnt hier bei Bremen Next. Wir sind am Start.

0: Das liest sich gar nicht mal so geil, ne? Künstliche Intelligenz wird uns alle umbringen. Das sagt jetzt ein Ex-Mitarbeiter der KI-Firma Anthropic, die den Chatbot Claude entwickelt haben.
1: Ja, und der Kollege, der das gesagt hat, ist jetzt auf Social Media an die Öffentlichkeit gegangen und auch ziemlich viral gegangen, ehrlich gesagt. Orestia aus dem Next-Team, wofür warnt er genau?
2: Ja, davor, dass die KIs immer stärker werden und dass sie schon Ende 2027 außer Kontrolle geraten könnten, wenn sie sich zum Beispiel selbst weiterentwickeln.
0: Was für selbst weiterentwickeln?
2: Die Firmen forschen natürlich noch an viel stärkeren KI-Modellen, die sie gerade trainieren, als die, die wir ja aktuell nutzen, selbst bei ChatGPT. Und so ist schon teilweise gar nicht mehr klar, wie die eigentlich funktionieren. Hm. Die wurden ja so programmiert, dass die sich mit neuen Trainingsdaten selbst füttern und quasi ihr Gedächtnis vergrößern. Und das könnte irgendwann halt eskalieren.
1: Boah, das gibt irgendwie so richtig dystopische Film-Vibe. Oh, haben wir ja alles schon durch eigentlich, aber gibt es da jetzt konkrete Anzeichen für?
2: Ja, die Programme, an denen die Firmen sitzen, haben schon gezeigt, dass sie jetzt schon schädlich sein können. Die letzten Monate ging ja immer wieder so Meldungen rum, dass sich die KIs eigenständig in andere Unternehmen reingehackt haben, einfach aus der eigentlichen Testumgebung befreit und dann Zugang ins offene Internet gesucht und gefunden.
1: Boah, das klingt so fucking creepy, Alter.
2: Ja, echt so. Es wäre halt super schlimm, wenn die KIs sich von alleine weiterentwickeln und dann zum Beispiel unsere kritische Infrastruktur angreifen, also vielleicht Krankenhäuser oder die Stromversorgung lahmlegen.
0: Okay, nochmal zurück zu dem Typen, der das jetzt gesagt hat, dass das alles passieren soll oder wird oder kann oder wie auch immer. Also der war wirklich Mitarbeiter jetzt bei Anthropic oder was?
2: Ja, Jacob Coxon heißt der. Der ist 27 Jahre alt und war Forscher bei Anthropic bis jetzt, weil er hat jetzt deswegen sogar seinen Job gekündigt und er ist nicht der Einzige. Ein anderer Anthropic-Forscher, Evan Hubinger, hat auch online gewarnt. Er persönlich denkt demnach, die Gefahr, dass KI die Menschheit töten wird, liege im kommenden Jahrzehnt bei mehr als 10%.
1: Boah, ciao, Junge. Was sagt denn die Firma? Also was sagt Anthropic selber dazu? Sehen die das auch so?
2: Ja, die haben selbst im Juni schon mal eine Pause bei der KI-Entwicklung gefordert. Die wollten aber, dass sich alle KI-Firmen daran halten. Aber die Branche insgesamt sei da nicht bereit zu. Vielleicht ändert sich ja das nach den neuesten Warnungen.
0: Ich check das schon. Wenn die jetzt nämlich eine Pause machen, entwickeln die anderen weiter, dann verliert Anthropic wieder den Anschluss. Das wollen die natürlich auch nicht.
1: Ja.
0: Ich schwör's, diese ganzen Science-Fiction-Filme aus den 80ern und 90ern, die davor gewarnt haben, warum lache ich überhaupt? Das ist überhaupt nicht so. Das ist einfach nur crazy.

H mit Ring My Bell. So ein Oldschool-Sample einfach. Und dann so einen schönen House-Track draus gemacht, auf dem er auch noch so super fluffig drüber rappt. Super fluffig drüber rappen, auch geil, ne? Straight aus der Boomer-Generation. Einmal geguckt, wie man den Duktus so anwenden kann hier. Auf jeden Fall sehr stabile Parts von H. So, Berlin lebt wieder. Auch mit sehr stabilen Parts. Erinnern wir uns mal zurück ans Jahr, boah, 2018, glaube ich, war das, als Kapi Deni gedroppt hat. Hab ich so gefeiert, Digga. Ich kann mich noch dran erinnern, dass ich irgendwann mal morgens im Auto saß und durchs Viertel gefahren bin. Irgendwo musste ich hin und dann, ich hab Next laufen gehabt nebenbei, hab halt nicht gearbeitet, so chill, mach an. Und dann läuft dieser Track im, es war im Sommer, genau im Juni 2018 ist der rausgekommen. Also Sommer, die Sonne geht gerade auf, ich cruise so kurz durchs Viertel. Und das Ding läuft. Hammer, Digga, was für ein Brett. Naja, dann war er weg, wissen Sie, hier Drogenexzesse, dies, das. Eigentlich die ganze Zeit nur irgendein Scheißgelaber, Beef mit dem, Beef da. Irgendwelche Leute zerreißen sich im Maul, gegenseitig übereinander. Die nehmen sich da alle nix irgendwie. Samra auch, war, ne, lief nicht so rosig zwischendurch. Naja, lange Rede, kurzer Sinn. Jetzt machen sie wieder zusammen Mucke. Klingt fresh. Ghetto Superstars. Ghetto Superstars.

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0: Justin Bieber mit Daisies. Dazu jetzt über so eine Wiese hüpfen.
1: Anka, du und ich, wie sieht's aus? Wir tanzen so links Hand in Hand, hüpfen wir so durch die Gänseblümchen.
2: Ach schön, man sieht so unsere Haare flattern im Wind.
1: Meine.
2: Nur deine.
1: Ist ja ein Traum, da kann man sich so... Ich hab so langes Dings.
2: Also blondes, güldenes Haar.
1: Ich hätte gern dunkles Haar dann, ehrlich gesagt. Ich würde braunes Haar würde ich nehmen und ich will, dass es so aussieht, wenn das so im Wind weht, dann weht es immer in so ganzen Strähnen und da, in denen bricht sich das Licht, weil das so glänzend ist.
2: Weißt traumhaft.
1: Du? Und daneben du mit deinem Boxerschnitt. Dein Kreuz ist auch breiter als meins, das passt schon alles irgendwie.
2: Rede.
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1: Mit Anker.
2: Im Bremer Amateurfußball hat die Gewalt zugenommen. Zwar nur leicht im Vergleich zur Saison davor, aber in 55 Spielen von rund 6.570 offiziell registrierten Spielen gab es mindestens einen Gewaltvorfall. Die Zahl der Diskriminierungen ist dagegen leicht auf 17 Fälle gesunken. Das meldet der Bremer Fußballverband. In Bremerhaven hat in der Nacht eine Wohnung in einem Mehrfamilienhaus gebrannt. Wegen möglicher Vergiftungen durch Rauchgase kamen 18 Menschen, darunter auch Kinder, ins Krankenhaus. Die Einsatzkräfte konnten den Brand schnell lösen. Die Ursache ist unklar. Schüler und Schülerinnen haben immer mehr Schlafprobleme. Das geht aus einer Umfrage im Auftrag der Krankenkasse DAK hervor. Fast die Hälfte der Befragten aus den Klassen 5 bis 10 klagten demnach über Schlafstörungen. Eine mögliche Erklärung: zu viel Social Media bis spät in den Abend. Und das Wetter heute Vormittag erstmal noch trocken. Wir haben ein bisschen Sonne, aber auch viele Wolken und Wind bei Temperaturen so um die 18, 19 Grad. Später kann noch mal ein bisschen Regen runterkommen.
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1: Mach nicht mit dem Regen. 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
1: Oder nicht drüber reden, einfach wegschweigen, als wäre da, wenn es dann regnet, auch einfach nicht.
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1: Was? 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

bisschen in den Tag reingrooven. Um 12:15 hier bei Bremen Next. Viano. Vorbei mit Groove. Jetzt wird weiter geraved. Was für eine geile Bassline ist das, Digga. Maupi mit dem neuen Release, Just a Little Bit More. Bisher ehrlich gesagt, ja, war für mich so Mucke, die habe ich so nebenbei weggehört. Immer wenn von Maupi irgendwas hier in der Next Playlist war, war so, ja, okay, korrekt, dies, das. Aber mit dem Ding hier hat er mich. Das ist dieser Moment, wo man im Rave steht, alle Hände hoch, okay, was passiert? Ah. DJ, drop den Tune nochmal. Geiles Ding, oder? Okay, jetzt hier nochmal komplett von vorne.

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1: Tyler, the Creator mit Sugar on my Tongue. Warte, ich muss das Ding nochmal kurz raussuchen. Ich bin nämlich neulich durch die Stadt gelatscht und neben mir fährt ein Auto vorbei und hat offensichtlich, würde ich sagen, diesen Song am Laufen. Und zwar, man checkt ihn, wenn man von außen am Auto vorbeigeht, nicht an der Melodie oder an den Vocals oder irgendwas, was da passiert, sondern einfach nur an dem, na komm, wenn die Software hier wieder reinscheißt. So, einfach nur an diesem hier am Anfang. Einfach nur das. Einfach, man geht vorbei und man hört von draußen sich und das ganze Auto wackelt und hinten klingt es, als wenn die Scheibe gleich rausfällt und so weiter. Also sehr stabil produzierter Track natürlich. Tyler, the Creator, Sugar on my Tongue, um 13 Uhr hier bei Next. Hallo.

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Digga, ich dachte gerade, ich gucke nicht richtig. Der Bahnhof hier in Bremen ist zum offiziell schlechtesten Bahnhof in Europa gewählt worden. What the fuck? So, warte mal, jetzt müssen wir mal kurz reingucken. Also ich habe das gesehen bei travelbook.de und ich bin auf den Beitrag wiederum aufmerksam geworden durch das Delmenhorster Kreisblatt. Da steht nämlich, warte mal, European Railway Station Index, und die haben das so richtig legit mit so einer richtig krassen Erhebung gemacht. Methodik des Index, bla bla bla, Hinweise zur Rangfolge, also richtig, können nachweisen, wie sie das gemacht haben. Ehrlich gesagt, mein Bauchgefühl sagt mir schon lange eigentlich das Gleiche, aber das ist ja immer so mit gefühlter Wahrheit, aber jetzt ist es auch tatsächlich zu belegen. Was haben wir hier? Letztes Jahr war es noch Berlin Gesundbrunnen. Der hat sich jetzt aber etwas hochgearbeitet. Der ist zwar immer noch unter den sogenannten Flop 10, also immer noch die 10 beschissensten Bahnhöfe in ganz Europa. Aber ja, Bremen auf der 1. Chapeau, Digga. Starke Leistung.

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Rudimental zusammen mit Original Coffee und Winnie. Sandshot. Das ist Drum and Bass, genauso wie ich den mag. Meinetwegen müssten die Vocals nicht mal sein. Ich mag einfach nur die Beats und diese Bassline dazu. Ja, schöner Aim and Break. Stabiles Brett. Egal, ich will nicht weiter über die, ne, das ist so Nerd-Shit, aber da könnte ich mich richtig drin verlieren in dem Thema. Weiter mit Timal, das hier ist Sicario.

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1: Baby No Money mit It Boy.
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1: Das hat Anka um 13:30.
3: Im Bremer Amateurfußball hat die Gewalt zugenommen. Zwar nur leicht im Vergleich zur Saison davor, aber in 55 Spielen von rund 6.570 offiziell registrierten Spielen gab es mindestens einen Gewaltvorfall. Die Zahl der Diskriminierungen ist dagegen leicht auf 17 Fälle gesunken. Das meldet der Bremer Fußballverband. In Bremerhaven hat in der Nacht eine Wohnung in einem Mehrfamilienhaus gebrannt. Wegen möglicher Vergiftungen durch Rauchgase kamen 18 Menschen, darunter auch Kinder, ins Krankenhaus. Die Einsatzkräfte konnten den Brand schnell lösen. Die Ursache ist unklar. Schüler und Schülerinnen haben immer mehr Schlafprobleme. Das geht aus einer Umfrage im Auftrag der Krankenkasse DAK hervor. Fast die Hälfte der Befragten aus den Klassen 5 bis 10 klagten demnach über Schlafstörungen. Eine mögliche Erklärung: zu viel Social Media bis spät in den Abend. Und das Wetter heute Vormittag erstmal noch trocken. Wir haben ein bisschen Sonne, aber auch viele Wolken und Wind bei Temperaturen so um die 18, 19 Grad. Später kann noch mal ein bisschen Regen runterkommen.
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1: 13.32 Uhr jetzt hier am Samstag. Der sieht genauso aus, wie ein Samstag aussehen sollte zu dieser Jahreszeit, finde ich. Guck so raus aus dem Studio, sieh so, die Sonne scheint leicht und man sieht aber auch, die Sonne steht schon tiefer jetzt. Es ist halt kein Sommer mehr. Sommer ist jetzt so langsam, es geht vorbei. Guck mal, jetzt auch noch so chillige Mucke dazu. Geil, klingt gut. Habe immer einen kleinen Throwback zu vor ein paar Wochen, als die WM noch war hier, ne? Und Sommer, alles hat geballert. Hier geht's weiter mit Shakira und Burna Boy.

0: Pascha nehmen mit Augenblick. Um 20 vor 2. So, heute ist Welttag der Ersten Hilfe und passend dazu ist an der Waterfront heute richtig Programm dazu, ne? Deutsches Rotes Kreuz ist da, die Johanniter und so weiter. Und Anka, du bist da offensichtlich auch mit am Start. Kannst du jetzt wiederbeleben und so? Kann ich mich in deine Hände begeben, wenn was ist?
1: Oh, Bruder, ich weiß nicht, ob ich das wirklich machen würde, aber ich acker mir hier ein ab. Ich weiß gar nicht, ob ich noch im Takt bin, ehrlich gesagt.
0: Was machst du?
2: Das war schon.
1: Ich habe hier gerade versucht, einen Kollegen wieder zu beleben, also diese Gummipuppen. Hat, glaube ich, nicht so gut gepasst. Der schläft immer noch, aber hier kann man auch ganz viele andere Sachen machen, außer wiederbeleben. Ich bin hier nämlich mit Anna und Jessi. Die beiden sind vom DRK und ihr macht hier auch Kopfverband, dies, das. Jetzt die Frage, was sind die Sachen, womit die Leute am häufigsten bei euch anrufen, also gerade so die jungen Leute?
3: Schnittwunden, Sturzverletzungen oder eben Kreislaufprobleme, das kommt häufiger vor.
1: Wir haben gerade auch noch kurz drüber geschnackt, viele auch so E-Roller-Unfälle, ne?
4: Extrem viele mittlerweile, weil die fahren einfach entweder zu zweit oder fangen an, diese Dinge einfach zu tunen und einfach keinen Helm tragen und dementsprechend ist es ja ein bisschen schwierig.
1: Ja, Helmpflicht gibt es ja noch nicht, anders als zum Beispiel auf dem Motorrad, was ja auch gefährlich sein kann, aber gerade bei den Rollern, Bruder, ich weiß gar nicht, ob ich mich mit 35 km/h da drauf trauen würde, ehrlich gesagt. Aber wir haben auch kurz drüber geschnackt, Nachwuchs fehlt, beim DRK vor allem, obwohl man so coole Sachen irgendwie machen kann, auch auf Konzerte mitgehen, ist eigentlich doch nice, oder?
4: Ja, total, also wir haben da so viele Möglichkeiten, wir gehen auf Konzerte, wir sind im Hausnotruf tätig, wir sind im Weserstadion, wenn Werder wieder gespielt hat oder spielt, wir machen super, super viele Sachen, total cool.
3: Genau, also ganz viele Veranstaltungen, also von Sommerfesten über Cavaluna, wenn etwas in der ÖVB-Arena los ist, Festivals betreuen wir, also wir haben wahnsinnig viele Möglichkeiten und wir suchen händeringend immer gerne engagiertes Personal.
1: Ja, voll geil eigentlich und das dann for free und man kriegt sogar diese Ausbildung, das sind so mehrere Wochenenden, wenn man dann ehrenamtlich startet, einfach auch for free, also eigentlich richtig geil. Und falls man noch Fragen hat, ihr steht noch bis 18 Uhr hier vor der Waterfront für den Tag der Ersten Hilfe. Also kommt gerne noch vorbei und ich versuche jetzt noch mal den Kollegen hier wieder zu beleben. Mit welchem Song machen wir das?
0: Das machen wir
4: Staying
0: mit...
4: Staying Alive.
0: Nein.
3: Atemlos.
0: Nein.
1: Mit was machen wir das, Dana?
0: Wir machen das mit Drake, mit Hotline Bling. Viel Spaß auf jeden Fall noch. Okay, bloß, dass das jetzt nicht Hotline Bling ist, sondern Tems und Sammy Virgil mit Me and You. Dann machen wir es mit dem, was auch immer. Immer schön im Takt bleiben, weiter geht's.

James Hype mit Don't Wake Me Up um 10 vor 2. Jetzt sind wir aber schon wach, dann können wir auch das Beste aus dem Tag rausholen. Ich steppe jetzt raus hier aus dem Studio in 10 Minuten, setze mich ins Auto, fahre nach Rostock. Da ist heute Abend ein kleiner Rave, da spiele ich mit ein paar Jungs zusammen, die ich länger nicht gesehen habe. Und ein paar Jungs, die ich öfter gesehen habe in der letzten Zeit. Die sind schon vorgefahren heute Morgen um 9:30. Also ich wünsche mir selber gute Fahrt und euch einen geilen Samstag. Wir hören uns morgen früh ab 10 wieder, wenn ihr am Start seid. Bis dahin, bye bye.

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2: Was geht ab, Shababs und Shabinen? Hier ist Litos für euch. Stano war die ersten 4 Stunden da. Hier war es sehr ordentlich sportlich mit ihm. Ich weiß gar nicht, ob er seine 200 Liegestütze geschafft hat. Jetzt wird es auf jeden Fall ein bisschen entspannter, Digga. Die Sonne scheint. Ich habe heute wirklich gute Laune, Digga. Ich habe auch wirklich gut geschlafen. Das sind die Good Vibes, die ich heute irgendwie mitnehme. Und ey, ich glaube, wir werden spannende, geile 4 Stunden haben. Geile Mucke, so wie immer, Digga. Ihr kennt doch Next. Immer den chilligen Vibe haben, yo.

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3: Junge, Deutschrap hat ja viele neue Namen in den letzten Jahren dazugekriegt. Berlin war schon immer die Hauptstadt des Hip-Hops und genau dieser Mann, Gianni030, ich weiß noch, den habe ich mega lange verfolgt auf TikTok und auf Instagram. Der war auf Instagram auch lange dabei und hat sich dann so rasant entwickelt, gerade weil diese Berliner Szene wirklich am Leben und Atmen ist. Die nehmen ja alles mit. Kein Künstler steht dem anderen irgendwie im Weg, wenn man das von außen betrachtet. Und Gianni hat wirklich mit Mykonos zusammen, also das Feature mit Kalim zusammen, ey, einen riesen Song gemacht. Ich habe mir davor mal so eine Unreleased-Version von Kalim und Luciano auf dem Song gehört und das war, ich will nicht sagen krasser, aber schon sehr stark. Aber die beiden hier, die kochen auch. 30 Grad

0: Boah, jetzt diese Kombi, ne? Meine For You gebläst hat. Ich war wirklich hyped. Also, unreal. Geile Produzent noch.
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0: Ey!
1: South Carolina oder New Orleans.
0: Auf einem fucking Mob Deep Sample. Das Summer Jam absolut owned. Der pusht, by the way, schon die 50. Also, Bro, er hat immer noch mehr Flair als die meisten Newcomer, die gerade dazukommen. Und obendrauf hast du dann noch eine Shirin David. Und die liefert natürlich unfassbar ab. Bruder, was ein starker Part auch von ihr. Sie sagt selber, das ist ihr stärkster Part. Summer, glaube ich, auch. Und ich habe auch das Gefühl, sie hat wieder Bock so auf straighten Rap. Ich weiß nicht, Summer ist eh, was so Straight Rap angeht, unser Goat aktuell.
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0: Da kommt natürlich auch die Hook und so. Und ich muss auch sagen, mein Favorite ist, wenn Shirin David wirklich so richtig rappt. So wie sie früher gemacht hat, auf Bitches brauchen Rap, wenn sie richtig auf die Kacke haut. Checkt ihr, was ich meine? Das Mikrofon auseinander.

0: Man merkt doch einfach, wie krass professionell sie geworden ist. Es gibt so ein Making-of auf ihrem Instagram, da kann man sehen, wie sie ihren Partner Summer Jam zusammen im Studio aufgenommen hat. Und zwar unbelievable. Ich merke so langsam wirklich, ey, die ist jahrelang schon mittlerweile dabei. Die ist kein Newcomer. Und der Shit slappt auch einfach. Also ist für mich, glaube ich, Song des Jahres aktuell. Gibt jetzt aber mittlerweile auch einen Remix mit Chelo und Abdi. Und ich weiß nicht, ob der noch krasser wird, Bruder, ehrlich gesagt. Aber ey, der hier ist neu. More Money, More Haters.
1: Neu.

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1: Mit Ankommen, 3:30.
2: In mehr als 35 Städten in ganz Deutschland gibt es heute Demonstrationen gegen Rechtsextremismus, zu denen verschiedene Bündnisse und Initiativen aufgerufen haben. In Bremen startet um 17 Uhr ein Demonstrationszug am Hauptbahnhof. Die Organisatoren erwarten dazu bis zu 2500 Menschen. Nach dem Anschlagsversuch auf den Flughafen Leipzig-Halle führen die Ermittlungen deutscher Sicherheitsbehörden offenbar direkt zum russischen Militärgeheimdienst GRU. Das berichtet die Welt am Sonntag und beruft sich dabei auf geheime Ermittlungsunterlagen. Demnach zeigen DNA-Spuren, dass ein mutmaßlicher russischer Spion die Operation vorbereitet hat. Inzwischen soll er aber wieder in Russland sein. Und in der Fußball-Bundesliga muss Werder Bremen heute auswärts beim 1. FC Köln antreten. Unterstützt werden die Bremer von rund 5.500 grün-weißen Fans. Anpfiff ist dann um 18.30 Uhr und Trainer Daniel Thun setzt dabei auf dieselbe Startelf wie beim Heimsieg vor einer Woche gegen Leipzig. Ey, und das Wetter, ich war ja gerade noch draußen vor der Waterfront beim DRK-Stand und ich musste meine Jacke sofort ausziehen, weil es ist richtig geiles Wetter. Die Sonne scheint, 20 Grad in Bremen mittlerweile und überall anders auch, kaum Wolken. Also besseres Wetter für so einen geilen Samstag gibt es eigentlich nicht.
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1: Also, ja. Nein, willst du oder ich?
2: Jetzt mach du.
1: Also, ich möchte das Radio-Klischee jetzt mal bedienen. Ich finde das Wetter wirklich scheiße in den letzten Tagen, Digga. Wirklich,
2: das da draußen?
1: Also nicht das, was jetzt ist.
2: Ich wollte gerade sagen,
1: gesehen,
2: Bruder Kollege.
1: Ich hab's noch nicht gespürt, wollte ich sagen. Es geht mir darum, dass wir die ganze Zeit so eine Temperatur haben zwischen es könnte kalt sein und es könnte warm sein. Weißt du, was ich meine?
2: Es ist
1: nichts von beiden. Und du gehst raus, fängst an zu schwitzen, dann kommt aber ein bisschen so Wind, dann wird die auf einmal kalt und das kann ich irgendwie nicht. Und es gibt dafür auch keine perfekte Kleidung, kann mich niemand anlügen.
2: Litos, dafür haben wir es dann doch in ein, zwei Wochen endlich bei den 5 Grad und dann ist es
1: ich möchte auch langsam Herbst und so Winter. Möchte
2: ja,
1: ich langsam.
2: Hast du Bock? Ja, ich hab so Bock. Herbsttyp, Wintertyp.
1: Ja, ich mag das.
2: Okay,
1: ich mag die Klamotten auch einfach mehr. Ist einfach geiler.
2: Dann kommt jetzt deine Zeit.
1: Ja, siehst du.
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Free Your Mind von Prosper und Clone hier um 20 vor 2 bei Next. Und ich höre ja sehr viel Deutschrap und sehr viel Hip-Hop und R&B und das ist wirklich für mich manchmal so eine Neuheit, wenn hier neue Songs so reinkommen. Und verzeiht mir, auch als Radiomoderator kannst du nicht jeden Song auf dieser Welt kennen, es ist so für mich erfrischend, wenn ich da mal so Pop oder alternative Musik höre, weil Bro, auch diese Genres haben so viel zum Beaten, Digga. Und auch wirklich so zum Viben sind die teilweise geiler als die Hip-Hop-Songs oder die Rap-Songs. Muss ich, ey Bro, appreciate the music. Ich kann nichts anderes sagen. Ich muss sagen, ey, die anderen Genres haben auch was drauf.

0: Stupid von 5050. Einfach Herr Müller und Frau Schmidt als Sammelkarten. Die gibt's am Gymnasium in Sieke, Digga.
1: Ja, der Abi-Jahrgang da hat sich gedacht, wie können wir unseren Abiball bezahlen, aber auf die coolste Art und sind dann auf Sammelkarten gekommen.
2: Die Schüler tauschen untereinander, aber auch im Lehrerzimmer werden Karten getauscht. Einige Schüler haben auch schon komplette Sammelalben voll Karten und viele suchen halt dann überall nach ihren Lieblingslehrern und fragen rum, ob jemand diese besondere Karte hat.
0: Digga, Wenke und Paula waren das scheinbar. Die haben das alles geplant und haben auch die Bilder und Infos so von den Lehrern und Lehrerinnen zusammengesammelt und zusammengebastelt. Alles in den Druck und dann einfach den Schülern verkauft.
1: Ja, und wie es bei Sammelkarten üblich ist, gibt es natürlich auch Special-Karten.
3: Für die seltenen Karten haben wir die Lehrer um ein zweites Bild gebeten, zum Beispiel ein Kinderbild oder ein lustiges Bild von sich selber.
1: Digga, ich hätte so gerne meinen Englisch-LK-Lehrer damals irgendwie in Shiny gehabt oder mit einem Kinderfoto. Das ist so fucking cool,
0: das klingt,
1: Mann,
0: auf jeden Fall tough, Digga. Ich würde auch gerne wissen, warum. War dein Englischlehrer, der hast du gefeiert?
1: Ja, Mann, der war ultra stabil. Grüße gehen raus an Herr Dietrich, Alter. Wirklich, stabilster Typ.
0: Ey, und jetzt können die einfach von diesem geilen, einfach dieser geilen Idee irgendwie auch das Geld so in ihre Abikasse füllen und haben einfach auch noch so Banger-Andenken, ne, an die Schulzeit.
1: Junge.
0: So, weil Bro, irgendwann in 20, 30 Jahren machen die so Schultreffen,
1: ja,
0: packen die Karten aus und sagen,
1: dann so,
0: ey,
1: hast du doch noch Herr Müller irgendwie, ich hab die Karte. Ja, einfach Beste, wirklich.
0: Die steigen einfach irgendwann im Wert, Digga, dann gehen die, dann macht ihr auch noch da später Plus.

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0: Ich weiß nicht, ob das bei euch auch so ist, aber bei mir ist es auf jeden Fall so. Ich bemerke in letzter Zeit, dass ich ein bisschen geizig bin, was meine Likes angeht. So.
1: Was deine Likes
0: angeht? Ja, ich bin so oft.
1: Du vergibst deine Likes nicht mehr so frei,
0: ja,
1: oder was?
0: Ich gucke mir so ein Video komplett auf TikTok an und dann. Ich like einfach nicht und gehe weiter. Also es ist so, ich bin ein bisschen gierig geworden, Digga. Also geizig. Weißt du, was ich meine?
1: Du hast so ein gewisses Kontingent an Likes für den Tag und die müssen sich verdient werden.
0: Ja, nicht so, ich weiß
1: aber
0: nicht.
1: Aber nach Digga. Nee.
0: So ist nicht, Digga. Aber irgendwie, ich vergesse einfach for real zu liken, obwohl das mir das Video gefallen hat.
1: Das check ich.
0: Ich fühle mich voll schlecht.
1: Und dann gucke ich aber, weil ich denke an das Video, weil ich es irgendwie zeigen will, und dann will ich so gucken in meinen gelikten TikToks und ich bin so, wo ist dieses Video? Und dann gibt es ja aber auch noch Aufrufverlauf und dann finde ich das da und merkst du, scheiße, ich hab's gar nicht geliked.
0: Digga, das, warte mal, es gibt Aufrufverlauf?
1: Wusstest du das nicht?
0: Nee, das ist unglaublich. Das ist unglaublich.
1: Von jedem Tag, jedes TikTok, was du angeguckt hast,
0: das ist krass.
1: Nochmal angucken.
0: Das
1: und dann merkt man erstmal, wie süchtig man ist.
0: Ob es das braucht, habe ich auch gerade gefragt so, aber bei mir geht es sogar noch einen Schritt weiter. Manchmal, meine Freunde posten, ne, Bilder, Videos, blablabla. Ich kommentiere aber kein Like. Ich hab irgendwas, weißt du, was ich meine? Also es ist, also nimmt's mir nicht übel da draußen. Ich hab's, wenn ihr euch mal gefragt habt, Bruder, warum kommentiert ihr aber liked nicht? Ist einfach, ich glaube, mein ADHS, ich mag diesen Like-Button irgendwie nicht. Das hat nichts mit euch zu tun.

0: Nokia war sein Oldschool-Banger. Gerade Gänsehaut ein bisschen bekommen. Ich muss schon sagen, hat gerade gut getan, den zu hören, ey. Mann, hat sich das Game verändert. Die Lyrics haben sich auch verändert, Junge. Hey, den Älteren unter euch wird bei dem Namen Drawn Together wahrscheinlich eher diese Musik in den Kopf kommen. Und vielleicht denkt ihr auch so an Namen wie Foxy Love, Captain Hero. Aber Yule aus dem Next Team, Drawn Together, ist ab jetzt nicht nur der Titel für eine ziemlich kranke Animationsserie, sondern auch für einen Booktalk-Film bei Prime Video, oder?
1: Yes, und die beiden haben außer dem Titel dann auch wirklich gar nichts mehr gemeinsam. Dieser Romance-Thriller-Film basiert nämlich auf einer ziemlich erfolgreichen spanischen Buchreihe. Und von diesem spanischen Feuer hätte ich gerne mehr im Film gesehen, weil meine Fresse, da hat leider gar nichts geknistert.
0: Boah, Digga, das klingt ja überhaupt nicht gut, Junge.
1: Nee, und das, obwohl ich die Basic-Story immer gerne lese und auch sehe. Es geht um verbotene Liebe. Im Zentrum Marfil, die Tochter eines reichen spanischen Unternehmers, die wird entführt und taucht zwei Tage später unversehrt im Krankenhaus wieder auf.
2: Können Sie uns erzählen, was passiert ist, woran Sie sich erinnern?
3: Jemand hat mich gepackt von hinten. Ich habe eine Stimme gehört, die gesagt hat, ab mit ihr in den Lieferwagen.
1: Papi macht sich aber natürlich trotzdem Sorgen um sein Ein und Alles und macht deshalb was?
2: Du sollst nie wieder allein sein, nachdem was passiert ist. Du hast jetzt einen Bodyguard.
0: Okay, ich ahne so langsam, wo die Reise hingeht.
1: Ja, natürlich findet Marfil das erst ganz doof, aber dann Überraschung, ist ihr Bodyguard Sebastian super hot und die beiden kommen sich näher, weil er ihr dann auch so Training in Selbstverteidigung gibt.
0: Ich check aber an sich, weil Bro, da ist schon heftig Potenzial da.
1: Ja, nur leider gar nichts draus gemacht. Ich meine, wenn im Film hier solche Sätze fallen.
3: Ich hab dich lieb gewonnen.
1: Also weniger Spice geht eigentlich kaum. Plus, und das war mein eigentlicher Trigger, die sprechen ständig so random englische Sätze.
3: Wie schnell kannst du dich umziehen?
4: 2 minutes.
1: Das klingt jetzt erstmal wie eine Kleinigkeit, aber das passiert so oft und es fühlt sich so seltsam an. Also kein Spice, die Story und die Nebencharaktere sind mir echt so egal gewesen. Es ist null spannend, es ist auch null toxisch, was ja sonst oft der Reiz an diesem Film ist. Also für mich leider echt enttäuschend und wird dem Hype auch null gerecht.
0: Klingt also nicht so nice, aber ihr könnt es euch ja trotzdem selber reinziehen und vielleicht eine eigene Meinung bilden. Drawn Together gibt es jetzt bei Prime Video.

0: Massive von Drake, das war ein massiver Banger, Digga. Das Wortspiel konnte ich mir gerade nicht nehmen lassen. Und der nächste, der hier auch in der Reihe ist, in- und auswendig von The Chainsmokers und Marco, ist wirklich ein nostalgischer, melancholischer Song, den ich lange so im Deutschrap-Game nicht mehr gehört habe. Und ich muss wirklich sagen, Marco, unabhängig davon, ob der mal eine gute Laune-Song macht oder nicht, der klingt immer so, als hätte der Schmerzen im Herzen. Und auch das spürt man auch immer in seiner Stimme. Das werdet ihr jetzt hören, in- und auswendig. Alleine die Vibe schon, checkt ihr?
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0: Believe It von Party Next Door und Rihanna.
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0: Mit Anker um 4:30.
2: In mehr als 35 Städten in ganz Deutschland gibt es heute Demonstrationen gegen Rechtsextremismus, zu denen verschiedene Bündnisse und Initiativen aufgerufen haben. In Bremen startet um 17 Uhr ein Demonstrationszug am Hauptbahnhof. Die Organisatoren erwarten dazu bis zu 2500 Menschen. Nach dem Anschlagsversuch auf den Flughafen Leipzig-Halle führen die Ermittlungen deutscher Sicherheitsbehörden offenbar direkt zum russischen Militärgeheimdienst GRU. Das berichtet die Welt am Sonntag und beruft sich dabei auf geheime Ermittlungsunterlagen. Demnach zeigen DNA-Spuren, dass ein mutmaßlicher russischer Spion die Operation vorbereitet hat. Inzwischen soll er wieder in Russland sein. In der Fußball-Bundesliga muss Werder Bremen heute auswärts beim 1. FC Köln antreten. Unterstützt werden die Bremer von rund 5500 grün-weißen Fans und der Anpfiff, der ist um 18.30 Uhr. Trainer Daniel Thun setzt dabei auf dieselbe Startelf wie beim Heimsieg vor einer Woche in Leipzig. Und das Wetter jetzt gerade noch richtig geil. Wir haben es so um die 20 Grad in Bremen, 21 Grad in Bremerhaven, 19 Grad in Wilhelmshaven, viel Sonne, wenig Wolken. Aber wenn ich das richtig sehe, kommt langsam so eine Regenfront bei Wilhelmshaven und Bremerhaven da an der Küste runter. Also das könnte auch schauerartig werden. Ist die Frage, war es das jetzt mit dem schönen Sommertag oder nicht?
0: 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Ja, vielleicht nicht heute, aber es wird auf jeden Fall bald schlechteres Wetter geben und es wird auf jeden Fall wieder rutschig und dreckig werden. Und da werden wir uns alle vielleicht mal wieder abmäulen und deswegen haben wir uns gefragt, ey, was ist eigentlich so das, ja, das Öfteste, kann man das so sagen, das Öfteste, was so passiert. Und deswegen haben wir mit Anna von der DLK gesprochen, die uns da so einen kleinen Einblick gegeben hat.
3: Fahrradstürze, E-Scooterstürze, Fahrrad wurde vom Auto erfasst, Kopf verletzt, Schürfwunden. Wenn nicht sogar auch Brüche, die man von außen schon erkennen kann. Also das sind so wirklich unsere Hauptdinge, die man tatsächlich auch findet. Gerade Winter, Herbst ist total viel.
2: Ja, also und dann ist die Frage, wenn ich das sehe, so als Beobachter und dann als Ersthelferin auf einmal, was mache ich dann? Darüber reden wir in 20 Minuten. 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

0: I Got Mine von Dilara. Und Bro, dieser Beat alleine schon, ne? Der gibt mir so eine Gänsehaut. Wow, es ist auch so ein bisschen verspielt. Es wirkt irgendwie auch teils himmlisch. Und dann kommt es hier, dann kommt so die Stimme und ich denke, wow.
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0: Mixo McCloud liefern hier so das Gemälde, Trettmann und Ufo liefern hier so die Farben, den Schmerz. Und ich muss sagen, es ist das most random Feature, aber es bockt. Ufo funktioniert auf diesem Ding auch irgendwo. Mich kriegst du ja auch immer mit Emotionen und so melancholischen Vibes und die liefern die beiden einfach auch unglaublich.
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0: Ist ja nichts Neues, dass Ufo auch traurig sein kann, aber ich finde irgendwie hier wirkt er nochmal ein bisschen nahbarer. Er ist ja wirklich Superstar-Level, was in dieser Szene so, ne, was man eigentlich erreichen kann. Eher Luciano. Und dieser Song hat dann auch später noch einen Beat-Switch, der wird nochmal ein bisschen ruhiger. Und ich frage mich so ein bisschen, ist das jetzt die Zeit für romantischen Herbst? So, weil die Musik verändert sich jetzt auch wieder, wir verabschieden uns langsam vom Sommer so. Und der Sommer ist, glaube ich, langsam vorbei. So, und das haben die beiden hier ganz gut zusammengefasst und haben mir auf jeden Fall so ein bisschen Wärme im Herzen geschenkt. Ich finde auch, die Lyrics sind tough, wenn man nur auf die Lyrics hört, aber an sich geht der Song trotzdem locker runter und das ist halt die Kunst, ne? Man kann ihn trotzdem genießen. Das hier ist Abschied... Pff, den hab ich hier verkackt. Abschied nehmen.
2: Klar.

0: auf entspannt Freitagabend feiern gewesen und auf einmal siehst du, wie jemand mit Vollgas vom E-Roller runterkracht. Zum Beispiel, das ist dann natürlich irgendwie voll wichtig, dass man hingeht und hilft. Jessi vom DRK Bremen sagt, das kann eigentlich auch jeder.
1: Also erstmal gucken, dass man sich selber nicht in Gefahr bringt und dann versuchen, vielleicht auch Verbandmaterial zu organisieren. Entweder hat man es dabei oder vielleicht einen Autofahrer anhalten und dann versuchen, die Person eben anzusprechen, den Notruf wählen, nicht zu viel zu bewegen, Wunden zu versorgen.
2: Ja, klingt jetzt eigentlich gar nicht so schwer, finde ich. Mhm. Kann man mal machen. Denn heute ist Tag der ersten Hilfe, falls ihr es nicht wusstet. Ich wusste es nicht. Aber deshalb steht das Deutsche Rote Kreuz mit so einem Informationsstand vor der Waterfront, dass nur noch mehr Leute, also Polizei ist da, Johanniter, dies, das, also ganz viele. Nicht wundern, wenn da ein bisschen was los ist.
0: Und bei dem Stand könnt ihr auch so Wiederbelebung üben, Verband anlegen, alles Mögliche. Und die Girls, die da sind, die haben auch nice Tipps.
3: Ihr kennt ja alle diese kleinen Überraschungseier. Und diese kleinen gelben Verpackungen, da passen locker 2-3 Paar Handschuhe rein. Ist super für die Tasche.
2: Tschüss. Hey, Anna, einfach die Ersthelfer-Queen, Junge. Ich glaube, das mache ich direkt, wenn ich nach Hause gehe. Handschuhe halt wichtig, wenn man jemandem helfen muss, damit man nicht mit dem Blut in Berührung kommt. Mhm. So werden ja auch Krankheiten übertragen.
0: Also, wenn ihr noch ein bisschen mehr Tipps haben wollt, die beiden sind bis 18 Uhr, also Anna und Jessi sind da bis 18 Uhr noch direkt am Stand vor der Waterfront. DHK direkt heißt das Ding. Die

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0: Midnight Sun von Sarah Larsson hier um 16 Uhr bei Nex.
1: Ey, ist mir aufgefallen, dass die Tage wieder kürzer werden?
0: Du meinst, dass es wieder früher dunkel wird, meinst du?
1: Es wird wieder früher dunkel.
0: Ja, es fuckt mich auch extrem ab, ich bin dir ehrlich. Also manchmal bin ich dann so um 20 Uhr schon müde und denke mir so, warum? Und dann merke ich ja, weil es draußen dunkel ist, Digga.
1: Check ich. Irgendwie finde ich es aber auch geil, weil gestern um 20 Uhr war dann so der Sonnenuntergang und den habe ich echt lange nicht mehr gesehen irgendwie. Und dann stand ich da und war so... Irgendwie auch schön. Ich mag die dunkle Jahreszeit irgendwie auch.
0: Hat auf jeden Fall Vibe.
1: Spooky Season, weil so ein bisschen Lichterketten aufhängen, Kerzen anmachen.
0: Du darfst mehr cozy sein und du darfst dich auch mehr entspannen.
1: Genau, also ja, und du musst auch nicht mehr FOMO haben.
0: Das Tempo
1: haben.
0: Kommt raus, genau, das Tempo.
1: Weil so alle im Winter sind so, okay, man muss nicht draußen sein.
0: Ja, genau.
1: So, du kannst ohne schlechtes Gewissen haben drinnen sein, zocken, lesen, eine Serie gucken, so. Und irgendwann wird das ein bisschen viel, ja, so gegen Januar, Februar denke ich mir auch wieder so, okay, Sommer kann kommen. Aber ich glaube, die ersten paar jetzt so Herbst-Wintermonate.
0: Safe. Man genießt das auch immer erstmal, weil man dann so viel Action gehabt hatte. So, wow, war das richtig Action gehabt hatte? Es gab viel Action auf jeden Fall. Dann ist es ganz gut, wenn man im Winter ein bisschen runterkommen kann. Das ist schon sehr real von unserer Anka hier gewesen.

Und jetzt werden wir noch mal ein bisschen emotionaler. Dieser Song klingt für mich wie das Gefühl, wenn man sich am letzten Abend vor seinem Urlaub so verabschieden muss von dem Urlaubsort. Also man muss noch mal richtig alles genießen, noch mal diese Energy mitnehmen und dann nach Hause gehen. So nachts am Strand mit den Jungs durchdrehen oder mit den Mädchen, Mädels, Schwestern, Shababs, Shabin, was auch immer. Wir leben nur einmal und ich will alles mitnehmen und so fühlt sich dieser Song für mich an, wenn ich diese letzte Energy noch mitnehmen will, weil das Leben kann auch manchmal sorglos sein. So klingt der Song für mich. Deswegen genießt mal vielleicht ein bisschen Sorglosigkeit.

0: Ring My Bell.
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0: Von H. Krasser Banger aktuell. Mit deutschem Remix tatsächlich. Billa Joe. Das ist krass. Ein Song, zu dem ich auf jeden Fall gut abgehen könnte. Und da frage ich mich auch so ein bisschen, wie sponti seid ihr eigentlich, wenn es ums Feiern geht?
2: Letzte Woche war ich arbeiten, 9 Stunden Kellnern. Hab sie spontan FaceTime angerufen und meinte, ey, was geht, was machst du? Ja, ich gehe jetzt gleich feiern. Kommst du mit? Ja, ich habe zwar gerade 10 Stunden gearbeitet, aber alles klar, ich komme mit. So.
0: Diese Energie hätte ich gern, yo. 10 Stunden arbeiten und dann trotzdem spontan feiern zu gehen, das ist auf jeden Fall Dedication. Keine Ahnung, ob ich das gemacht hätte. Spoiler, ich hätte es auf jeden Fall nicht gemacht. Aber wie ist das sonst so, mit Sponti in den Club zu gehen?
3: Spontan, also ich plane es eigentlich fast nie. Wenn es sich so ergibt, habe ich dann noch einen Rock dabei und dann bin ich im Klo.
4: Immer Blitzaktionen, krieg einen Anruf und dann geht's los.
5: Muss auf jeden Fall geplant sein.
6: Das kommt schon eigentlich immer drauf an. Also manchmal, wenn so ein Geburtstag da sind, dann ist schon eigentlich abgeklärt.
3: Spontan, also meistens jeder ruft sich gegenseitig freitags an, sagen, was ist Sache und dann passiert's halt.
0: Krass, Bruder, diese Blitzaktion ist voll im Kopf hängen geblieben. Auf einmal ist man an so einem Club. Ich kenne das schon, wenn deine Jungs dich spontan so rausrufen. Aber schon viele sind so spontan einfach unterwegs. Ist auch geil, wenn man sich einfach so gleiten lässt. Also der Abend ergibt sich einfach so, ne? Javier findet, das ist auch so am besten.
7: Spontan, ich sag immer besser spontan. Immer Freestyle, immer so, nein, vor einem Monat müssen wir einen Plan. Nein, vor einem Tag, das war's, beste Party.
0: Krass, ich kenn Javier einfach. Nein, das kann jetzt nicht sein, das ist einer meiner Bros. Aber alles gut, Digga. Beste Party, einfach mal treiben lassen heute Abend. Javier, wir gucken mal, Digga. Fresh, dich hier zu hören.
8: Yeah.

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0: Edge of Desire von Jonas Blue on my life.
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0: Madanka um 16:30.
2: In vielen deutschen Städten gibt es heute Demonstrationen für eine offene demokratische Gesellschaft und gegen Rechtsextremismus. Unter dem Motto gegen die AfD und rechte Hetze gehen heute tausende Menschen auf die Straße. Am Bremer Hauptbahnhof soll auch um 17 Uhr eine Kundgebung stattfinden. Nach dem Anschlagsversuch auf den Flughafen Leipzig-Halle führen die Ermittlungen deutscher Sicherheitsbehörden offenbar direkt zum russischen Militärgeheimdienst GRU. Das berichtet die Welt am Sonntag und beruft sich dabei auf geheime Ermittlungsunterlagen. Demnach zeigen DNA-Spuren, dass ein mutmaßlicher russischer Spion die Operation vorbereitet hat. Inzwischen soll er wieder in Russland sein. Und die deutschen Basketballerinnen kämpfen bei der WM jetzt um den Einzug ins Endspiel. Im Spiel gegen den Olympiazweiten Frankreich sind sie klarer Außenseiter. Aber alleine, dass die Deutschen im Halbfinale stehen, ist schon echt cool. Und das Wetter heute Abend, es ist gerade noch relativ angenehm. Es ist zwar ein bisschen bewölkter als vorhin, aber die Temperaturen auch noch so 21 Grad in Bremen, 19 Grad in Cuxhaven und 20 Grad in Oldenburg. So gegen 18, 19 Uhr kann dann aber mal ein bisschen Regen runterkommen, auch hier in Bremen. Also vielleicht einen Regenschirm mitnehmen.
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2: Irgendwie auch, was ein Film mit diesem Geheimagenten aus Russland. Das ist so, das finde ich, ist so richtig Film-Bösewichten-Shit,
0: ja,
2: oder?
0: Also das ist schon weird, 100%.
2: Also dass man das so mal wirklich liest von irgendwie so mit Militärgeheimdienst, auch diese Sleeper-Agents, also Agenten, die quasi ihr ganzes Leben lang irgendwo hingebracht werden und dann haben die so einen Auftrag und dann sind die quasi aktiv und dann gehen wir das nach Hause. Das ist so...
0: Ja, aber die Filme müssen ja irgendwo herkommen, weißt du, was ich meine?
2: Ja,
0: also
2: okay.
0: Also die kommt irgendwo her.
2: Gut, ja. Aber gut, also Vampirfilme gibt's ja auch und Zombiefilme.
0: Ich sag Vampire und Zombies, Bro, die gibt's.
2: Okay, chill. 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

Hadi, ey, von La Cassette. Ey. Und dieser Mann ist tatsächlich heute auch auf dem Wilhelmshaven Lebfestival, Deutschrap Festival. Da ist Kapital Bra am Start, Samra, Schwester Eva und Marvin ist tatsächlich für uns auch da. Der wird sich da später nochmal melden und euch ein bisschen was davon erzählen. La Cassette sowieso sehr, sehr krasser Rapper, der eine Entwicklung hatte in den letzten Jahren, die wirklich verrückt ist. Wir wissen noch, wie der vor aus dem Nichts gekommen ist mit dem krassesten Straßenrap. Er war irgendwie so der junge Celo Abdi Hafti, irgendwie so da die Mischung und hat wirklich frischen Wind gebracht mit irgendwie neuen Perspektiven auf das Ganze. Ding, ob man das bei seinem Aussehen ihm immer so abgekauft hat, ist mal dahingestellt. Das ist eh nicht das Wichtigste im Deutschrap, ob das wirklich so real ist oder nicht. Das hat sich schon lange verändert. Aber La Cassette, trotzdem grundsätzlich ein krasser Artist und ich freue mich gleich von Marvin zu hören, wann der auftritt oder ob der schon aufgetreten ist, Digga. Also, Shababs, bleibt dran.

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Yo, wir haben 17 Uhr, ihr hört immer noch Next, hier ist immer noch Litos und ich sag euch ehrlich, ich sehe, dass die Sonne da draußen nicht mehr da ist. Ich merke langsam, dass ich müde werde. Ey, und ich glaube, bei euch ist es nicht anders Samstagabend, aber vielleicht wollt ihr nochmal rausgehen. Ich weiß noch nicht, was ich mache später. Ich habe irgendwie an ein Set gedacht, also irgendwas zum Bilden. Irgendwie, ach, keine Ahnung, Puzzle oder so ein Scheiß. Bruder, ich klinge old gerade, aber ich weiß, ich wollte halt einen sehr entspannten Abend haben. Wisst ihr, was ich meine? Also vielleicht läuft es auch einfach darauf hinaus, dass ich einfach irgendeine Serie anschmeiße, Digga. Und einfach mir den Scheiß auch mal gebe, Digga. Weil manchmal ist dieses Couch-Chilling auch vielleicht die beste Option, Digga. Man muss nicht immer outside sein.

0: Diese Meldung hat die Welt für immer verändert.
1: Verehrte Zuschauer, guten Tag. Wir unterbrechen an dieser Stelle die Sendung.
2: Zwei Flugzeuge rammen in kurzem Abstand die Zwillingstürme im Süden Manhattans.
3: Über Verletzte oder Tote gibt es bislang keine Angaben.
2: Panik und Chaos brechen aus.
1: Wer hinter diesen Anschlägen steckt, ist völlig unklar.
2: Wenig später stürzen die mehr als 400 Meter hohen Türme in sich zusammen.
0: Also vor 25 Jahren, gestern am 11. September 2001, gab es einen der größten Terroranschläge der Welt in New York. Mehrere Flugzeuge wurden von einer islamistischen Gruppe Al-Qaida entführt, unter anderem in zwei Hochhäuser des World Trade Centers gesteuert. Ein Schock für die ganze Welt. Und seit dem Terroranschlag hat sich auch für uns ganz schön viel verändert. Oresti.
4: Ja, wenn wir in den Urlaub wollen zum Beispiel, seitdem gibt es ja krasse Kontrollen am Flughafen. Wir dürfen keine gefährlichen Gegenstände wie Messer oder Flüssigkeiten im Handgepäck mitnehmen. Wir werden gescannt und unsere Gepäckstücke werden auch auf Sprengstoff untersucht, damit sich so eine Art Terroranschlag nicht wiederholt.
0: Ja, ist, glaube ich, aber auch besser so. Worauf hat es sonst noch so Auswirkungen gehabt?
4: Also Polizei und andere Sicherheitsbehörden können mehr machen. Sie können verdächtige Personen abhören oder heimlich überprüfen. Aber auch im Internet können Leute mit ihren Daten einfacher zurückverfolgt werden. Und auch unsere Ausweise und Reisepässe haben sich geändert.
0: Ja, da ist ja jetzt auch ein Fingerabdruck auf, oder? Also Fingerabdruck drauf, oder?
4: Ja, genau. Biometrische Daten sind das ja. Dazu gehört auch das Passbild, aber eben auch Fingerabdrücke sind drauf gespeichert, damit die Ausweise nicht so leicht gefälscht werden können.
0: Das sind jetzt aber alles so technische Neuerungen, so seit 9-11, aber gesellschaftlich hat sich ja auch krass viel verändert, oder nicht?
4: Safe, also die USA haben damals dann als Gegenreaktion den Irakkrieg begonnen. Das hat viele Menschen weltweit

0: 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Und das denkt sich gerade Deutschrap auch für Wilhelmshaven, denn da geht das krasse Deutschrap-Festival Wilhelmshaven lebt ab, Digga. Da sind einige Künstler am Start und nicht nur die, sondern auch einer unserer Next-Reporter. Marvin, du bist da, Lan.
1: Ja, ich bin gerade in Wilhelmshaven. Wilhelmshaven lebt, also es soll leben, Kapital soll kommen, Samra soll kommen, Schwester Eva sollte eigentlich auch kommen. Fällt jetzt aber aus, dafür kommt ein anderer Act, den kenne ich nicht. Aber jemand aus Wilhelmshaven ist hier und sie freut sich sehr. Wie heißt du?
2: Hanna.
1: Auf welchen Act freust du dich?
2: Ich habe mich eigentlich auf Ethel gefreut, hätte ja Gottes Plan von Nimo und ihm gespielt. Aber sonst natürlich Lackerzett, Kapi natürlich auch und Panzerknacker, Leute.
1: Du bist ja schon ein bisschen länger hier. Wie war das Festival bis jetzt für dich?
2: War ganz okay. Ein paar Künstler, die man noch nicht so kennt, hat man ein bisschen gehört. Jetzt fängt es leider an zu regnen, aber... ist gut, ist cool.
1: Es fängt so langsam an zu regnen, das Netz ist auch nicht so gut. Hier gibt es aber auch noch so Essensstände, Riesenrad, also so nicht nur Musik, sondern auch so ein bisschen Sachen nebenbei. Wie ist es denn für dich als Wilhelmshavener? Wir müssen ja ehrlich sein, in Wilhelmshaven geht es nicht immer so viel ab. Aber wie ist das für dich, dass solche Rapper gerade in deiner Stadt sind?
2: Ja, natürlich ist sehr krass. Seit letztem Jahr wusste ich das. Ich habe direkt Ticket geholt und ja, deswegen, Wilhelmshaven lebt. Wir müssen hier sein alle.
1: Also du hörst, Litos, Wilhelmshaven lebt. Ich bin gespannt auf Kapital und Samra, ob sie am Ende wirklich kommen. Ich hab Bock und ja, Wilhelmshaven lebt anscheinend.
0: Nur Liebe an Wilhelmshaven. Ich hoffe, ihr habt einen richtig geilen Abend, Digga.

0: Buddy von Topic, Fireboy DML und Nico Santos, der Bruder ist auch mittlerweile überall.
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0: Um 17:30 mit Anker.
2: In vielen deutschen Städten gibt es heute Demonstrationen für eine offene demokratische Gesellschaft und gegen Rechtsextremismus. Unter dem Motto gegen die AfD und rechte Hetze gehen heute tausende Menschen auf die Straße. Nach dem Anschlagsversuch auf den Flughafen Leipzig-Halle führen die Ermittlungen deutscher Sicherheitsbehörden offenbar direkt zum russischen Militärgeheimdienst GRU. Das berichtet die Welt am Sonntag und beruft sich dabei auf geheime Ermittlungsunterlagen. Demnach zeigen DNA-Spuren, dass ein mutmaßlicher russischer Spion die Operation vorbereitet hat. Inzwischen soll er wieder in Russland sein. Und die deutschen Basketballerinnen kämpfen bei der WM jetzt um den Einzug ins Endspiel. Im Spiel gegen den Olympia-Zweiten Frankreich sind sie klarer Außenseiter. Aber alleine, dass die Deutschen im Halbfinale stehen, ist schon echt cool. Und das Wetter heute Abend, es ist gerade noch relativ angenehm. Es ist zwar ein bisschen bewölkter als vorhin, aber die Temperaturen auch noch so 21 Grad in Bremen, 19 Grad in Cuxhaven und 20 Grad in Oldenburg. So gegen 18, 19 Uhr kann dann aber mal ein bisschen Regen runterkommen, auch hier in Bremen. Also vielleicht einen Regenschirm mitnehmen.
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0: Also ich muss schon echt sagen, die letzten Wochen und so haben mir nicht so gut getan. Aber jetzt gar nicht so, dass es mir schlecht geht oder so, sondern ich habe gemerkt, Digga, ich habe den Fußball vermisst. Ich bin so ein Fußballmensch, ich freue mich am Ende der Woche mein Team Fußball spielen zu sehen, da irgendwie emotional mit drin verankert zu sein, einfach nochmal abschalten zu können. Und das ist immer so diese Sommerpause, dieses Sommerloch irgendwie für uns alle. Und ja, es ist wieder da, Digga. Und selbst Werder spielt heute, da sprechen wir auch gleich nochmal kurz drüber. Wir spielen gegen Köln um 18.30 Uhr. Wir haben unseren Sportreporter natürlich wieder da am Start und er erzählt uns mal so ein bisschen, wie die Lage heute ist. So, letzte Woche haben wir einen Überraschungssieg gegen Leipzig rausgeholt und ich muss sagen, ey, mein bester Freund war da und er meinte auch, Digga, das hat sich so real angefühlt, dass Werder mal 3 Punkte und so auf die Art und Weise nach Hause holt.
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0: 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Und ich glaube, so haben sich die meisten Werder-Fans letzte Woche auch gefühlt, als man Leipzig plötzlich 3-1 aus dem Stadion gepustet hat. Und Axel ist auch wieder am Start, unser Sportnext-Reporter. Heute ist es gegen Köln um 18.30 Uhr. Was sagst du? Hat man genug Rückenwind und geht dann quasi jetzt richtig motiviert und dynamisch in dieses Spiel und haut Köln auch noch raus?
1: Ja, ich glaube, das ist der ganz, ganz große Wunsch von allen Werder-Fans. Aber ob sich das dann in die Realität so umsetzen lässt, wage ich zu bezweifeln. Trotzdem hat ja Daniel Thun, der Werder-Trainer, in dieser Woche gesagt, dass Energie mit Energie bekämpft werden soll. Und man spielt ja im Rhein-Energiestadion und Werders Trainer ist ja sozusagen ein Sprachakrobat. Und da konnte man so ein bisschen raushören, dass Mentalität soll wieder die Strategie werden von Werder Bremen. Also er denkt nicht daran, besonders schön Fußball zu spielen, sondern er will erfolgreich im Fußball spielen.
0: Das ist ja bei dem Kader auch schwer, ne? Schönen Fußball zu spielen. Das ist wieder ein bisschen zusammengewürfelt. Umso überraschender war natürlich dann auch der Sieg gegen Leipzig. Glaubst du aber, irgendwo ist trotzdem Knoten geplatzt?
1: Ja, ich glaube schon. Also man hat das diese Woche ja gemerkt. Die Laune bei den Profis war viel, viel besser. Die Stimmung gelöster. Man hatte ja so ein bisschen Angst, dass man da wieder so in eine kleine Negativspirale reinkommt. Das ist durch diesen Leipzig-Sieg komplett abhanden gekommen, also Brust raus und Muckis zeigen und Daniel Thun vertraut genau der Startelf wie am vergangenen Wochenende, also never change a winning team. Yes. Die Elf vom letzten Wochenende sollen es heute wieder richten.
0: Also, ich glaube auch, ich hoffe, dass Daniel Thun mit seiner Startelf heute wieder 3 Punkte nach Hause bringen kann, gerade gegen den Köln. Köln ist ja jetzt auch nicht so die Überfliegermannschaft, aber das wird sich alles erst um 18.30 Uhr klären, ne? Also, wir schauen mal morgen oder die Leute, die das sich jetzt anschauen. Axel, ich danke dir, ne?
1: Gerne!
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Gerade eben. Und da würde ich gerade eigentlich auch ganz gern hin. Einfach mal zur Sonne ziehen. Spaß beiseite, natürlich, das geht gar nicht. Oh, wirklich, Bro? Ja. Fühle ich schon Selbstgespräche hier, nachdem ich hier 4 Stunden mit euch gelabert habe, Digga. Aber ey, es ist 6:10. Das heißt, hat wohl jetzt langsam ausgearbeitet sich für mich. Und ich freue mich auch. Ich mache mir einen chilligen irgendwie was kochen oder was auch immer, Digga. Es ist so ein gemütlicher Samstagabend, glaube ich, war es für euch vielleicht auch. Oder ihr geht heute noch raus. Ich wünsche euch dabei auch ganz viel Spaß, Digga. Passt auf euch auf, dreht einen ab. Macht auch, was immer ihr wollt. Und morgen bin ich hier wieder am Start. Stunner morgens, ich am Nachmittag. Und dann quatschen wir wieder. Es wird morgens wahrscheinlich wieder sportlich bei Stunner. Also wer es eher unsportlich haben möchte und ein bisschen gemütlicher, eher den Nachmittag anvisieren und alles andere, das könnt ihr ja selbst entscheiden. Ey, bis morgen.

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2: Moin Bremen, ich bin Simon Schmidt, aka Blind Smith, und habe heute wieder 2 Stunden feinste elektronische Clubmusik für euch am Start. Es geht hier los erstmal mit meiner letzten Single. Das ist eine Collab mit Made by Pete und Kyoso. Die habt ihr letzten Monat schon in der Club-Version gehört. Diese, sag ich jetzt mal, mehr Radio-Original. Version wollte ich jetzt auch nicht vorenthalten. Das ist ein super schöner Track. Da habe ich bei Made by Pete in London die Synths eingespielt. Der hat dann noch Kyoso eingeschaltet. Wirklich unglaublich begnadeter Sänger. Und dann werden wir noch ein Gastset haben von Atta im Back-to-Back mit DJ UK. Das ist eine Aufnahme von ihrem Set im Kurt Club in Bochum. Das werden wir gleich hören. Da werde ich nochmal mehr dazu sagen. Viel Spaß erstmal.

Ja, I Remember von Mia aka Blindsmith, Made by Pete und Kyoso, auf Made by Pete's Label Life in Color erschienen auf seinem letzten Album. Weiter geht's mit unserem Gastset von Atta, Back to Back, DJ UK. Die beiden haben sich auf dem Pavoja Festival in Polen kennengelernt und haben sofort über ihre Liebe zur Hausmusik connected und ja, sind von Hamburg über Köln bis Bochum bis nach Polen aufs Pavoja viel unterwegs und spielen kommt am Samstag 12.09. nochmal auf dem Woodlands Collective Hildesheim neben Natalie Robinson und Sunshine Spice und haben hier ein wirklich wunderbares Set für euch am Start. In dem Sinne, genießt erstmal dieses Back-to-Back.

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0: Ihr hört Bremen Next Push. Ich bin Simon Schmidt, a.k.a. Blind Smith, und wir haben hier an den Decks Atta und DJ UK, a.k.a. Jofi und Jan Niklas. Viel Spaß damit.
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0: Ja, so schnell können 2 Stunden elektronische Musik vorbeigehen, wenn man so wunderschöne, hausige, fluffige Sounds wie hier von Atta und DJ UK am Start hat. Ich habe mich sehr gefreut. Ich bin Simon Schmidt, aka Bandsmith. Wir hören uns nächsten Monat wieder mit fresher elektronischer Musik. In dem Sinne, habt noch einen schönen Samstagabend. Viel Spaß und bis bald.
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